0: 州的第一大党，而选择党的高层就庆祝了这样一个历史性的选举成绩。
1: 从2002年起，长期执政当地总理莫茨所在的基民盟则是遭遇到了重挫，而就在德国选择党拿下议会选举胜利的同时，也引发了法兰克福、柏林等多个德国城市民众抗议。
2: 德国东部萨克森安哈尔特州举行州议会选举，当晚公布的出口民调显示，德国选择党得票率44%至44.5%，成为萨安州第一大党。总理莫茨所属基民盟得票率约18.5%，位居第二。左翼党、绿党、社民党得票率介于8%至9.5%，自民党未能跨过5%州议会门槛。伴随出口民调结果公开，德国选择党在萨安州的首席候选人西格蒙德称，本次选举创下历史，选民释放强烈变革诉求，选择党愿就移民、内政安全等议题寻求合作，但不会放弃自身原则。
3: Die Menschen haben ganz klar gezeigt, dass sie endlich den politischen Wandel möchten. Und vor allem haben sie gezeigt, dass sie ihn mit uns möchten. Also, wir haben das Wahlergebnis genau so verwandelt, wie wir es wollten. 45% sind ja realistisch und das ist einfach ein ganz, ganz tolles Zeichen. Natürlich auch in Richtung Berlin. Auch. Ich bin gespannt, welche Konsequenzen das jetzt im politischen Berlin in den nächsten Tagen haben wird.
2: 选择党共同领导人魏德尔·克鲁帕拉将此次得票视为全国范围政治转折的起点。
4: Es ist ein historischer Sieg für die AfD. Es ist das beste Ergebnis, was sie je eingefahren haben. Und es ist der Startschuss für das Bundesgebiet, für alle anderen Bundesländer. Wir sind stärkste Kraft. Und ich werde Ihnen sagen, dass die CDU niemals mehr eine Bundestagswahl gewinnen wird.
2: 面对这一选举结果，萨安州现任州长、基民盟候选人舒尔策公开祝贺选择党成为州内最大政党，同时表示要认真看待选民传递出的信号。
5: Menschen sind heute zur Wahl gegangen. Wir haben eine Wahlbeteiligung, die wahrscheinlich zwischen 75% und 80% liegt. Das hatten wir für die Landtagswahl so auch noch nie. Und die Menschen haben damit auch ein Zeichen gesetzt. Und es gilt jetzt für diejenigen, die im Landtag Verantwortung tragen, aber auch darüber hinaus über Sachsen-Anhalt, dass man damit umgeht.
2: 基民盟党内人士坦言，本次选举结果十分艰难，党内支持者对败选感到震惊与遗憾。有分析认为，选择党虽大幅领先，但难以取得州议会绝对多数席位，而德国各大主流政党依旧维持既有立场，全部排除与德国选择党组建联合政府的可能性。后续州层面组阁进程仍充满变数。凤凰卫视综合报道。
1: 待会儿我们看到的是西藏吉隆县泥石流灾害，目前已经累计投入救援力量是2500多人。待会儿见。

0: 五州议会门槛。面对这一选举结果，萨安州现任州长、基民盟候选人舒尔策公开祝贺选择党成为州内最大政党，同时表示要认真看待选民传递出的信号。
1: Menschen sind heute zur Wahl gegangen. Wir haben eine Wahlbeteiligung, die wahrscheinlich zwischen 75 und 80% liegt. Das hatten wir für die Landtagswahl so auch noch nie. Und die Menschen haben damit auch ein Zeichen gesetzt. Und es gilt jetzt für diejenigen, die im Landtag Verantwortung tragen, aber auch darüber hinaus über Sachsen-Anhalt, dass man damit umgeht und dass man dieses Zeichen auch erkennt.
0: 有分析认为，选择党虽在选举大幅领先，但难以取得州议会绝对多数席位。而德国各大主流政党依旧维持既有立场，全部排除与选择党组建联合政府的可能性。因此，即使现在提早大选，选择党胜出仍会面临难以阻隔执政的局面。凤凰卫视综合报道。
2: 好，下节回来为您报道的有凤凰记者探访金融泥石流核心区域现场分区，在精细化搜救。
3: 台湾地方选举，新竹县蓝白合作破局。

0: 他并在随后的新闻发布会上公布了一项总额约2亿欧元的伙伴关系投资计划，重点聚焦互联互通、清洁能源、关键原材料三大战略领域的合作。
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0: 此项投资计划将在2026年至2027年实施。除经济和基础设施合作外，欧盟也将加强在住房、旅游、教育和青年交流等领域的支持。冯德莱恩同时明确，在截至2034年的下一个预算周期中，欧盟对格陵兰岛的资金支持规模将提升至约5.3亿欧元，为双方长期合作提供稳定支撑。他并在会上重申，欧盟支持丹麦和格陵兰岛，并强调格陵兰岛的未来应由格陵兰岛人民和丹麦决定，任何一方都无权干涉。针对欧盟方面的多项举措，尼尔森表示，本次同欧盟签署的联合声明将为格陵兰岛自主发展注入新的动力。弗雷泽里克森则表示，丹麦始终愿在安全与防务领域同美国保持紧密合作，但与此同时，丹麦也将持续深化与欧洲盟友的协作。格陵兰岛是丹麦自治领地。美国总统特朗普2025年重返白宫以来，多次扬言要得到格陵兰岛，甚至声称不排除动用武力，致使美国与丹麦及更多欧洲盟友关系紧张。凤凰卫视综合报道。
2: 俄罗斯外交部周一在官方网站发表声明说，针对德国此前决定关闭俄罗斯驻波恩总领事馆和位于柏林的文化机构俄罗斯之家的不友好举措，俄方向德国驻俄临时代办宣布回应措施，撤销德国驻圣彼得堡总领事馆的运作许可，要求其最迟于9月18号关闭，领馆人员最迟于当天离境，要求在俄罗斯的德国文化机构歌德学院停止运营，其员工必须于9月13号前离境。再来关注到德国萨克森安赫尔特州周日举行州议会选举，极右翼政党德国选择党取得43.8%的选票大胜，跃居该州的第一大党。选择党领导人魏德尔表示，将要求提前举行大选，以便在圣诞节前更换总理。
3: 根据萨安州公布的初步开票结果，德国选择党取得43.8%得票，赢得39席。德国总理默斯所属的基民盟得票率仅17.2%，在当地支持度流失约一半，仅取得15席。中间偏左的社会民主党获得9.3%得票率，与绿党和左翼党各取得8席。本次选举投票率达77.8%，是德国1990年统一以来萨安州最高的投票率。在较早时候，选择党领导人魏德尔在胜选的庆祝活动中表示，希望联邦选举能尽早举行，也希望现任总理能在圣诞节前被替换。他表示，选择党在萨安州取得接近45%的选票是明确的执政授权。
4: 45%， wie es aussieht, das ist ein Auftrag zur Regierungsverantwortung. Und dieser Auftrag erfolgt nicht nur in Sachsen-Anhalt, er erfolgt in jedem Bundesland und vor allen Dingen bei den nächsten Bundestagswahlen.Wir nehmen diesen Regierungsauftrag ganz klar entgegen und wir werden Regierungsverantwortung übernehmen. Hier in Sachsen-Anhalt mit Uli als Ministerpräsident und im Bund mit der nächsten Regierungsbeteiligung unter AfD-Führung, liebe Freunde.
3: 他还批评了当前的德国政界人士，认为民众已经厌倦了那些损害德国利益的政治活动，并重申其执政理念：削减过度开支，管控并关闭边境。外交则要同时保持与美国和俄罗斯的良好关系。他表示，现实德国正遭受破坏，并形容造成这灾难结果，前总理默克尔和现任总理默茨都对此负有责任。面对这一选举结果，萨安州现任州长、基民盟候选人舒尔策公开祝贺选择党成为州内最大政党，同时表示要认真看待选民传递出的信号。
5: Menschen sind heute zur Wahl gegangen. Wir haben eine Wahlbeteiligung, die wahrscheinlich zwischen 75% und 80% liegt. Das hatten wir für die Landtagswahl so auch noch nie.Und die Menschen haben damit auch ein Zeichen gesetzt. Und das gilt jetzt für diejenigen, die im Landtag Verantwortung tragen, aber auch darüber hinaus über Sachsen-Anhalt.